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Wahrscheinlich bist du ja das sarkastische Kind aus den düsteren deutschen Märchen. Industrie hat es aus dem Unterholz in die großen, unübersichtlichen Städte gelockt. Und da steht es nun und hält mit weit aufgerissenen Augen nach letzten Lichtungen Ausschau. Es kam her, um das Fürchten zu lernen. Nun muss es sehen, dass der Schrecken seine heilsame Wirkung verloren hat und nur mehr kalte, ununterbrochene Betriebsamkeit ist. Das Leben im Wald mag gefährlich gewesen sein. Es gab Hexen und reißende Tiere. Sinistre Zwerge mit stechendem Blick tanzten um Lagerfeuer. Pechschwarze Tannen stürzten, vom Blitz getroffen, krachend auf den Winterschläfer, den arglosen Blaubeersammler. Die Wege durch dichtes Gestrüpp mögen bedrohlich gewesen sein. Gegen die Straßen der Stadt sind sie nichts. Was es dort umzingelt hält, hat mit dem Ende der Märchen zu tun. Mit dem Beginn einer Flut quälender Kurzgeschichten von trügerischer Moral. Das sarkastische Kind weiß längst, wie die meisten von ihnen ausgehen. Und kann doch das Staunen nicht lassen.

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Ich flog mit den Milchstraßen durch die Wüsten des Himmels. 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

0: Er ist nicht.
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